0: vielen Dank für dieses kleine Konzert. Und wieder, ich halte mich jetzt auch gerne raus. Ich höre auch einfach gerne zu. Und
1: ja, genau. Wir sind jetzt gleich fertig. Wir machen jetzt das letzte Stück. Wir sind schon 2 Stunden hier am
0: Bild. Ja, okay.
1: Oder? Okay. Ich gucke, wenn nicht, machen wir zwischendrin aus. Also.

0: unteren Kabel immer nach oben schichten.
1: Das ist die Geschichte von einem Kabelsalat. Und der Kabelsalat hatte einen Namen, der sich auf Kabelsalat reimte.

0: Welcher Name reimte sich auf Kabelsalat? Hartmut Hart. Aß Kabelsalat mit Glas. Und dazu ein schönes Glas mit einem leckeren Champagner. Und dazu ein gutes Buch. Reiseratgeber Volksrepublik Polen. Da schaue ich doch mal rein, das wird sich lohnen. Die Entwicklung des Kapitalismus. Das passt sehr gut, schließlich leben wir alle im Kapitalismus. Da haben wir alle was gemeinsam. Wir leben im Kapitalismus.
1: Im Ergebnis der durch den Aufstand und die ökonomische Entwicklung erzwungene Aufhebung der Leibeigenschaft, Bauernreform von 1864, setzte sich der Kapitalismus im Königreich Polen rasch durch. Es entstanden die großen Industriezentren Dąbrowa, Łódź und Warschau. In Gdańsk entwickelten sich Bergwerkshütten und Metallindustrie. Die revolutionären Erhebungen 1905 und 1907 im Königreich Polen waren Bestandteile der russischen Revolution und erfassten alle Teilungsgebiete. Sie griffen auf die Bauernschaft sowie auf Schüler und Studenten über. Im Juni 1905 kam es zu einem bewaffneten Aufstand der Arbeiter in Łódź, von Oktober bis November zu Streiks im Becken von Dąbrowa und in Warschau. Die Volksrepublik Polen nimmt eine Fläche von insgesamt 312.700.000 Quadratkilometer ein und steht nach der Flächenangröße an 8. Stelle in Europa. Die größten Entfernungen innerhalb der Landesgrenze sind in Nord-Süd-Richtung etwa 650 Kilometer und in der West-Ost-Richtung etwa 700. Im Allgemeinen gleichen die Verkehrsvorschriften in der Volksrepublik Polen denen unserer Republik. Doch sind bestimmte Abweichungen zu beachten, auf die hier näher eingegangen wird. Führung von Fahrzeugen.
2: An der Front- und Heckscheibe ist es verboten, durch Gegenstände, zum Beispiel Maskottchen, die Sicht zu beeinträchtigen. Fahrer und Beifahrer von Motorrädern müssen auf allen Straßen Sturzhelme tragen. Sturzhelme sind sehr wichtig. Helme mit blauen Längsstreifen sind nicht zulässig. Vorfahrt. An Kreuzungen gleichrangiger Straßen haben Straßenbahnen immer Vorfahrt, auch wenn sie von links kommen.
3: Warnsignale. Innerhalb bebauter Gebiete dürfen in der Zeit von 22 bis 6 Uhr keine akustischen Warnsignale abgegeben werden. Auch keine laute Rockmusik. Ausnahme akute Gefahrensituation. Verhalten der Fahrzeugführer gegenüber von Fußgängern. Fußgänger sind nicht so wichtig. Wenn Fußgänger auf einem gekennzeichneten Übergang an einer Kreuzung oder Einbindung die Fahrbahn überqueren, sollten sie sich beeilen. Muss die Fahrgeschwindigkeit so weit verringert werden, dass angehalten werden kann, falls ein Weiterfahren die Fußgänger gefährden könnte oder sie zum Stehenbleiben zwingen würde. Wenn Blinde oder andere behinderte Personen weißer Stock, gelbe Armbinde mit drei schwarzen Punkten die Fahrbahn überqueren, müssen Fahrzeugführer anhalten. Für Urlauber, die in der DDR an die Grenze zur Volksrepublik Polen ihren Urlaub verleben, bieten sich vielfältige Möglichkeiten zum Tagesausflügen in das Nachbarland an. Das alles im Detail aufzuzeigen, würde den Rahmen dieses Buches sprengen. Für einen Abstecher eines Tagesausfluges zu unserem befreundeten Nachbarn eröffnen sich besonders für unsere Ostsee-Urlauber günstige Gelegenheiten. So kann man von der Insel Usedom über See Bad Hallbeck, Parkplätze, Grenzübergang inklusive Eisdielen und Kaffeestuben, weiter zu Fuß oder mit dem Bus nach Swinoujscie und die Insel Wolin mit Naturschutzgebiet und ihren Badeorten gelangen. Es gibt auch viele Hippie-Strände, diese sind noch nicht so vermüllt, aber werden immer voller. Schließlich verkehren zum Beispiel von Stralsund nach Tschechien Raketa und andere Ausflugsschiffe, außerdem auch Raketen und Raumschiffe. Und dazu noch über die Möglichkeiten und Abfahrtszeiten informiert man sich am besten an Ort und Stelle von den örtlichen polnischen Robotern. Auch von Ueckermünde verkehren Schiffe nach Häfen in der Volksrepublik Polen. Manchmal werden dort auch Handtaschen gestohlen. angeben und Blüte östlich der Grenzübergänge von Mellen und Schwedt eignen sich recht gut für Wanderungen zum Pilzersuchen und Angeln. Es gibt sehr viele leckere Pilze in Polen, auch magische Pilze, die ich allen ans Herz lege, die sich mit der Natur Polens identifizieren wollen. Auf Sehenswürdigkeiten wird zu viel geboten. Angler müssen eine Anglerkarte des polnischen Anglerverbandes erwerben. Ich wäre so gern in Polen.
2: Zum Beispiel.
3: In einem schönen Wald.
4: Bildung ist auch

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1: Müssen wir Bescheid sagen. Wenn wir jetzt hier die Kanäle und immer der auf Q leuchtet und unten ist.

0: Lärm.
1: Aber eigentlich war es gar nicht. Ich war doch. Ich habe ja auch einen Gitarre.

0: kann ich die löschen? Tobi Schlegel.
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1: 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Jetzt können wir ein Delay gebrauchen.
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1: 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Ja, aufs Mikro.
0: Auf das... Das hat sich hier umgestellt beim Dingsen. 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

Das ist ziemlich crazy, wenn du an diesem Gerät sitzt. Dann kommt auf jeden Fall Hard Tech dabei. Stopp!

0: Slater kann gar nicht gelobt werden.
1: Doch. Müssen wir Bescheid sagen. Wir haben jetzt hier die Kanäle und immer der auf Q leuchtet und unten

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0: 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Ja, aufs Mikro.
1: 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Das hat sich hier umgestellt beim Dingsen.
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Okay, das ist ziemlich crazy, wenn du an diesem Gerät sitzt. Dann kommt auf jeden Fall Hard Tech dabei.

Punkt 1. Wofür die Übung gut ist. Der Zehentwist verhilft zu einer schlanken Taille, verbessert die Haltung, formt die Beine, dreht die Wirbelsäule wie ein Korkenzieher und macht sie dadurch gelenkig, kräftigt Füße und Fußknöchel. So ist es richtig. Geben Sie nicht auf, wenn Sie das Gleichgewicht verlieren. Versuchen Sie es einfach noch einmal.

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Das klingt ja komisch. Was willst du von mir, Blubbermonster?

0: Wir machen jetzt eine sogenannte Tiefatmung, liebe Leute und Freunde und weit angereiste Verwandtschaft. Zuallererst werde ich euch sagen, wofür diese Übung überhaupt gut ist. Also, hört mal gut zu jetzt. Die Tiefatmung bringt neue Energie, reinigt das Blut, stärkt die Brust und das Zwerchfell, kräftigt Lungen, Brustkorb und Bauch. Es stärkt die Widerstandskraft gegen Erkältungen und beruhigt das Nervensystem, ihr Idioten. Außerdem fördert es die Verdauung, wirkt gegen Trägheit und hilft gegen Depressionen, ja? Okay.
1: Ja, jetzt, es geht ja noch weiter, also, die Ausführung ist jetzt, ich muss jetzt anders sprechen in dieser Tonlage.
2: Setzen Sie sich bequem in den japanischen Sitz oder auf einen Stuhl aufrecht sitzen. Dadurch wird auch Ihr Brustkorb gerade und Sie können leichter atmen. Atmen Sie ganz langsam tief und bewusst durch die Nase ein. Nehmen Sie sich 5 Minuten Zeit, um Ihre untere Lungenhälfte mit Luft zu füllen. Konzentrieren Sie sich darauf, jetzt für die nächsten 5 Sekunden den oberen Teil der Lungen zu füllen. Dabei dehnt sich die Brust aus und der Bauch wird straff. Halten Sie 1 bis 5 Sekunden lang den Atem an. Atmen Sie ganz langsam aus. Bis Ihre Lungen vollkommen leer sind. Wiederholen Sie diese Übung 4 bis 5 Mal. Sie 1 bis 5 Sekunden lang den Atem an. Atmen Sie ganz langsam aus. Yeah, wir haben das mitgeschnitten, Freunde. Da freut sich ja das Rasselbanden-Archiv. Wiederholen Sie diese Übung 4 bis 5 Mal. Halten Sie 1 bis 5 Sekunden lang den Atem an. Atmen Sie ganz langsam aus. Bis Ihre Lungen vollkommen leer sind. Wiederholen Sie diese Übung 4 bis 5 Mal. Halten Sie 1 bis 5 Sekunden lang den Atem an. Atmen Sie ganz langsam aus. Bis Ihre Lungen vollkommen leer sind. Wiederholen Sie diese Übung.
0: Beim Monster.
2: Halten Sie 1 bis 5 Sekunden lang den Atem an. Atmen Sie ganz langsam aus. Bis Ihre Lungen vollkommen leer sind. Wiederholen Sie diese Übung 4 bis 5 Mal. Sie 1 bis 5 Sekunden lang den Atem an. Atmen Sie ganz langsam aus. Bis Ihre Lungen vollkommen leer sind. Wiederholen Sie diese Übung 4 bis 5 Mal. Sie 1 bis 5 Sekunden lang den Atem an. Atmen Sie ganz langsam aus. Bis Ihre Lungen vollkommen leer sind. Wiederholen Sie diese Übung 4 bis 5 Mal. Halten Sie 1 bis 5 Sekunden lang den Atem an. Atmen Sie ganz langsam aus. Bis Ihre Lungen vollkommen leer sind. Wiederholen Sie diese Übung 4 bis 5 Mal. Sie 1 bis 5 Sekunden lang den Atem an. Atmen Sie ganz langsam aus. Bis Ihre Lungen vollkommen leer sind. Wiederholen Sie diese Übung 4 bis 5 Mal. Sie 1 bis 5 Sekunden lang den Atem an. Atmen Sie ganz langsam aus. Und vollkommen leer sind.
1: Wiederholen
2: Sie diese Übung
1: 4 bis 5 Mal. Sie 1 bis 5 Sekunden lang den Atem an. Atmen Sie ganz langsam aus. Ihre Lungen vollkommen

0: wiederholen.
1: Beim Monster.
0: Vier. 1 bis 5 Sekunden lang den Atem an. Atmen Sie ganz langsam aus.

0: Okay, das ist jetzt der dritte Take. Gut.
1: Wie ist bei dir?
0: Gut, die Kameras.
1: Ja, läuft alles?
0: Niki läuft.
1: Laufe.
0: Mhm. Klappe.
2: Klappe.

0: Cut, please.
1: Ganz ernst.
2: Yeah. Danke. Am Anfang ein bisschen zäh, aber dann wieder ganz schön geil.
1: Ich fand's gar nicht so zäh.
2: Ja, das kommt dir immer so vor.
0: Zwischendurch war ein bisschen wenig Dynamik. So, mit uns hatte ich das Gefühl, man war so in Routine und das ist, weil wir die ganze Zeit jetzt anfangen, immer irgendwie. Wenn wir noch eins machen, spiele ich nicht mehr.
2: Schade, ich will es mal wieder spielen.
1: Vielleicht am Ende. Akkordeon, ja.
2: Ja, ist auch gut.
0: Aha. Aber die Situation ist jetzt die, also da.

0: Mach noch deinen Summer dazu.
1: Der geht ja nicht. Die ist wieder gerade.